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So ein schlimmes Lied. Damals, wo ich noch auf Montage war, sollte ich bloß mal schnell aus dem LKW was holen und diese Bass, also diese Mello kam. Und die ganze Zeit auf der Baustelle bin ich so durch die Kante gelaufen. Den ganzen restlichen Tag. Also ich hoffe, ihr habt auch einen Ohrwurm davon. Oder ihr bekommt einen. Oder ihr lasst es einfach. Aber hört einfach zu. Es ist. Jedenfalls ist auch irgendwas passiert. Es ist etwas passiert. Ich muss diesen Jingle suchen. Ich finde ihn nicht mehr. Auf jeden Fall, der Silvan hat was in die große Wunschbox geschrieben, was wir ja hier umändern zur Gruß- und Beschwerdebox. Silvan hat nämlich geschrieben, er wünscht sich von Silvan, aber den Titel hat er nicht dazu geschrieben. Auf jeden Fall schreibt er noch als Gruß, hallo, wenn ihr auch sowas Kreatives loswerden wollt, zum frühen Morgen um 10.18 Uhr, geht einfach auf die Webseite oder nutzt die iOS-App oder Android-App. Thinking of your voice. Und wenn ihr nicht wisst, was ihr da reinschreiben sollt, schreibt einfach mal.

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Ja, tanze mit mir in den Morgen. 3600 Sekunden, euer Nix geht euch hier live bei Haustime FM. Und in der Gruß- und Beschwerdebox gab es hier Wünsche. Ich frage mich, wie das funktioniert, dass in einer Beschwerdebox Wünsche kommen. Aber auf jeden Fall fangen wir mal an. Der Markus 44 aus Kastelbaun. Man lernt hier immer wieder neue Leute kennen und immer wieder neue Orte. Auf jeden Fall schrieb er, guten Morgen, nix geht aus Supermusik, kannst du vielleicht länger machen?

0: Auf jeden Fall, es ist noch etwas passiert. Also der Markus, wie gesagt, fragt wegen einer Verlängerung und es ist noch was passiert.
1: Es ist etwas passiert.
0: Ich habe den Jingle gefunden. Ich freue mich gerade. Auf jeden Fall ist... Es ist... Ja, siehst du, falsche Taste. Der Christopher aus Burg bei Magdeburg, der ist 30, da frage ich mich schon wieder. Dann schreibt doch klein Magdeburg, weil Magdeburg hat ja auch... Magdeburg? Genau, Magdeburg. Hat ja auch das Wort Burg drin. Aber auf jeden Fall, er grüßt von seiner Burg bei Magdeburg. Vielleicht ist es auch so gemein. Bitte um Verlängerung. Prima, du... prima, da macht die Arbeit sich fast von alleine. Ja, ich mache ja hier die ganze Arbeit. Aber freut mich, dass Menschen jetzt schon arbeiten sind. Meine Kollegen sind ja auch schon arbeiten. Ich gehe dann auch irgendwann arbeiten. Aber eine kleine Verlängerung sollte drinnen sein. In diesem Sinne wünsche ich euch jetzt hier weiterhin viel Spaß bei den musikalischen Klängen heute an diesem wunderschönen Morgen bei 5400 Sekunden mit eurem Nixgeter hier bei Haustime FM. Und wenn ihr noch was loswerden wollt, ja, gestern Nacht ging es sehr, sehr lang. Falls ihr noch was loswerden wollt, schreibt es einfach in die Gruß- und Beschwerdebox über die Page, über iOS-App, über Android-App, über...

0: House Time. Ich muss euch sagen,
1: es ist etwas passiert.
0: Oh, ich freue mich so, dass ich den wiedergefunden habe. Auf jeden Fall der Olli 29 aus Schwanwende. Leute, wo ist das alles? Schreibt mal mit dazu, wo das ungefähr ist, damit man auch mal weiß, wo das ist. Auf jeden Fall schreibt da, moin mein Lieber, vielen Dank für die gute Laune am Morgen. Ja, also ich dachte, wir machen heute ein bisschen entspannt, aber wenn du das als gute Laune findest, freut mich das umso sehr, weil gute Laune, Leute, ist wichtig. Gute Laune ist ganz einfach wichtig, weil sonst hätte man schlechte Laune und das wäre ja doof. Genau, so macht die Arbeit gleich noch mehr Spaß. Ja, Leute, warum geht ihr Samstag alle arbeiten? Das ist krass. Also ich gehe heute arbeiten, ich gehe morgen arbeiten, dann habe ich Montag, Dienstag mal frei. Also ist das halt bei der rollenden Woche der ÖPNV muss er laufen. Würde mich auch über eine Verlängerung freuen. Grüße an alle. Ja, wie gesagt, eine halbe Stunde haben wir erstmal verlängert und dann gucken wir mal, was passiert. Wenn es passiert ist, dass wir wissen, was passiert ist, weil sonst wäre es ja langweilig. Genau. Ansonsten.
1: Es ist etwas passiert.
0: Ja, ihr müsst das heute aushalten. Der Markus 44 aus Kirchberg Hunsrück schreibt: Hey, eine Frage, weißt du vielleicht, warum heute kein DJ bei Technobase ist? Nö. Vielleicht, weil sich keiner eingetragen hat. Kann ich dir leider wirklich überhaupt nicht beantworten. Ich bin heute früh um 2 ins Bett, bin gegen 8:30 aufgestanden, habe in den Sendeplan geguckt. Ich so, ja, vor Arbeit gehst du erstmal auf Sendung. So ist das nämlich richtig und so ist das wichtig. Und weil wir so richtig und wichtig sind, machen wir nach diesem kleinen Titel erstmal erfolgreich das Wichtigste der Welt, weil ohne dem würde ja gar nichts funktionieren. Nämlich, habt ihr eine Ahnung, wisst ihr, was es ist? Werbung, genau. Werbung ist wichtig, dass man einfach mal kurz einatmet und ausatmet. Und dann kann man wieder einatmen und ausatmen. Und einatmen und ausatmen. Hier bei 5400 Sekunden am Morgen mit eurem Nix geht er live bei House Time FM.

Halleluja, nächste Werbeblocke, 208 Sekunden wär's, wen's interessiert. Das ist ein Monster, 208 Sekunden. Oh, Vocals, ganz wichtig, ja.

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als Nachtarbeiter jahrelang, 11 Jahre lang Nachtschicht. Es war herrlich, es war klasse, es war, die Welt war friedlich und deswegen machen wir hier noch ein bisschen länger mit ein paar Sekunden. Euer Nix geht hier live bei Haustime am wunderschönsten Samstag auch mittlerweile. Ey, rollende Woche ist schlimm, man weiß nicht mehr, wo man ist. Auf jeden Fall geht's dann erstmal kurz weiter mit dem DJ Louis und ich weiß, ein Louis hört auch zu in diesem Sinne. Abfahrt!

ein sehr, sehr schwieriger Text, aber auch mit sehr, sehr viel Inhalt, wenn man so will, weil es ist auch ganz wichtig, around the world, das, was will man uns damit mitteilen? Es geht einmal um die Welt und es ist so, dass We Are One, die ganze We Are One Community, egal welcher Channel, around the world zu empfangen ist, wenn man Internet hätte. Genau, das ist die einzige Variable, ob es funktioniert oder nicht. Und vor allen Dingen im Flugzeug ist ja der Flugzeugmodus zu aktivieren, warum auch immer, weil, kann ich euch auch sagen, weil er heißt nun mal Flugzeugmodus und deswegen gibt es im Flugzeug einen eigenen Modus, weil Flugzeuge sind nun mal oben und wir sind hier unten. Aber auch Flugzeuge fliegen einmal um die Welt herum, around the world, um die Welt herum. Es ist total sinnfrei, aber es ist auch ein mega geiler Track. Muss man jetzt einfach mal hier so an dieser Stelle sagen, dass der Markus schon wieder aus Kirchberg bei Hunsrück geschrieben hat, ja. Markus schreibt, in seinem Alter von 44 Jahren, das ist ja, es ist schon, also ne, mit du weißt, es ist, du bist 44, das kannst du drehen, wenn du willst, es ist, ja, deine ganz wichtige Mitteilung zu tun, zu tätigen und deswegen hören wir uns diese jetzt in voller Länge an und er ist ein sehr freundlicher Mensch, muss man dazu sagen, Markus, ich freue mich, dass du so freundlich bist, da freuen wir uns nämlich alle, dass wir uns freuen, weil er schreit, bitte, Verlängerung, ja, mit einem Bitte. Das ist in der heutigen Zeit nicht mehr leider so häufig da, dass es solche freundlichen, netten, lieben Menschen gibt. Aber wenn du so freundlich mit einem Bitte fragst, ganz ehrlich, aber um 12 ist Schluss, weil ich muss dann noch Mittag essen und ich muss dann erfolgreich auch noch arbeiten, deswegen, ich komme mich dann bitte nach, aber um 12 ist dann wirklich der, ist dann hier, ist Feier, ist hier, around the world, Feierabend. Genau, der Mark 43 aus Hannmünden. Genau, er schreibt bloß, geile Show, danke, We Are One. Und da haben wir das zweite komische Wort in dieser Menschheit. Was am vom Aussterben bedroht ist, around the world ist das Aussterben bedrohte, danke und bitte. Also von daher, Leute, werdet doch einfach mal ringsrum um den Planeten wieder ein kleines Stück freundlicher, wenn man sieht, wie die Welt draußen tickt, das ist grausam. Aber das lasst uns nicht davon abhalten, heute gute Laune aufzulegen, weil es gab ja auch schon die Information, wir machen hier eine gute Laune-Sendung und deswegen fahren wir dann alle mit der Luftbahn, also ich fahre mit der Straßenbahn, ihr fahrt mit der Luftbahn und dann gucken wir einfach mal, wie dieser wundergeile Samstag, also hier, ich kann dir sagen, in Dresden liegt bei Sachsen, wer es nicht weiß, wir haben Sonne und weißt du, Schönes haben wir auch noch Sonne und das ganze Sonnensystem funktioniert around the world, egal, in der Sonne haben wir around the world, Sonne, around the world. Sonne, Haustime FM, Leute, 5400 Sekunden, tun wir nochmal verlängern auf 7200 Sekunden, ihr habt es euch gewünscht, in diesem Sinne, viel Spaß weiterhin!

Von Mama zu Mana Mana. Dann haben wir da noch Appa Appa. Hausheim FM. Die letzten paar Sekunden sind angebrochen. Die letzte halbe Stunde hier bei Hausheim FM mit 7210. Es ist schwer, 7200 zu sagen, wenn man vor 7200 Sekunden erst aufgestanden ist. In diesem Sinne, genießt den Track und wir hören uns gleich.

Der Olli 29 aus Schwanende hört mir sogar wirklich zu, wenn ich was sage. Das ist krass. Also ich schreibe, vielen Dank nochmal für die geile Show. Schwanende ist in Niedersachsen und grenzt direkt an Bremen. Bin bei einem landwirtschaftlichen Betrieb, der bei der Grasernte. Genau, Grasernte. Mega geil. Das bedeutet, du machst so Heu. Schick dir mal meine Meerschweinchen vorbei, die freuen sich immer über heute, das ist geil. Auf jeden Fall, da gibt's kein Wochenende, ganz ehrlich, beim ÖPNV gibt's auch kein Wochenende, von daher. Es ist geil, dass es solche Leute gibt, die einfach mal durchziehen, durchrocken. Und diesen Sinne rocken wir jetzt noch weiter, und wenn ihr noch was loswerden wollt, ne? Hausheim FM, entweder über die Webseite, über die Handy-App oder, ne? Einfach Gruß und Beschwerde reinschreiben und dann geht das Ganze los. Wir sind noch bis, also wir, ich habe immer mit einlaufen.

Das ist so mein Jahresziel. Vielleicht kennt sich ja jemand mit Programmierung aus und möchte mir mal helfen. Auf jeden Fall, der Markus schreibt nochmal aus Kirchberg, Hansrück. Danke für die Verlängerung. Kommt vielleicht nachher noch ein anderes Liedchen. Sonst haben wir ab 12 Uhr 8 Stunden lang Playlist. Schade, dass kein anderer Liedchen nach dir kommt. Ja, finde ich auch schade. Jedoch war das auch sehr positiv, dass heute früh kein anderer da war, weil da konnte ich ja doch spontan auf Sendung gehen. Und ich muss dann leider auf Arbeit, sonst würde ich wirklich sehr, sehr gerne weitermachen. Aber ja, die Verpflichtung ruft. Der Sascha 41 aus Hannover. Pusteblume, I like the shit. Ja, Pusteblumen. Wir haben ganz viele Pusteblumen im Garten. Also wenn du welche haben möchtest, kannst du dir gerne welche abholen kommen. Ich kann sie dir auch per Post schicken. Schick mir einfach deine Adresse, dann einfach per privater Nachricht und dann schicke ich dir Pusteblumen. Soweit das auch reicht, kann dir einen Karton, also ein kleines Päckchen, man kann da auch einen Briefumschlag nehmen. Around the world to the Hannover, das ist, kann man machen. Genau, weiter geht's gleich hier. Wir sind jetzt gerade ganz schön hier bei Heinche gewesen, bei ABBA. Wir sind jetzt bei einer Pusteblume namens Löwenzahn, die Show damals, wer kennt's noch. Und deswegen gehen wir gleich zu einem weiteren Film über. Wir kommen von der Serie, von dieser Sendung, ja, dieser Wissenssendung, ich habe sie damals sehr, sehr gerne geguckt, gehen wir rüber zu einem wunderschönen Film. Und vielleicht, liebe Community, wisst ihr ja, was es für ein Film ist. Ihr könnt es gerne noch in die Gruß- und Wunschbox schreiben, also Gruß- und Beschwerdebox. Oder in die interoffizielle, also internationale, kommt einfach in diese Telegram-Gruppe rein und schreibt es da rein. 12 Minuten haben wir noch. Ich habe noch ein paar Titel auf dem Lager, deswegen würde ich jetzt einfach mein Gequatsche einstellen. Wir schnallen uns an und freuen uns über die restlichen Klänge einer Pustblume. Hier. Haustime FM 7200 Sekunden am Morgen.

Grüße gehen außerdem raus an Doreen, Yannick, Niklas, die gerade zwei Schwerlastregale im Baumarkt gekauft haben. Nicole, Sepp, Louis, Alice und Aurora, die gerade Rasen gemäht haben. Und an euch da draußen, die ihr zuhört und dieses Projekt namens Haustime, Technobase und VR One zu dem macht, was es ist, damit es around the world dazu wird, was es wird. Eine liebe, nette, freundliche Community.

richtig erkannt habt ihr, wenn ihr getippt habt, König der Löwen war dieses geile Titelstück, Filmgeschichte. Damals habe ich auf VHS gehabt, habe es hoch und runter geguckt, manchmal, aber manchmal auch nicht, weil es gab ja damals auch noch andere Sachen, wie zum Beispiel draußen. Draußen ist auch so eine Sache, ganz ehrlich, kennt heute kaum noch jemand, wenn man draußen unterwegs ist. In diesem Sinne verabscheue ich mich schon mal. Ich habe dann nach diesem Titel noch einen weiteren Titel und nach diesem weiteren Titel ist dann definitiv Feierabend. Und da ist es wieder, dieses Wort definitiv. Das ist ein Insider zwischen mir und meiner Frau, weil meine Frau meinte, ich sage ganz schön oft definitiv und mir ist definitiv dabei mal aufgefallen, dass... Jetzt schickt sie mir ein Bild. Ich weiß noch nicht, was es ist, aber egal. Jedenfalls hat sie mir... Jetzt bin ich komplett raus. Sehr gut. Was ich sagen wollte, Leute, passt auf, was ihr wie oft sagt, denn...

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Einen wunderschönen guten Abend, Haustime FM. Ihr wisst Bescheid, es ist Samstagabend. Das bedeutet natürlich Release Radar Action mit eurem Simtex. Das Ganze 2 Stunden lang bis 22 Uhr. Ja, manche müssen sich noch an die neue Zeit gewöhnen. Es ist nicht mehr 18 bis 20 Uhr. Aber so ist es für alle besser. Natürlich auch für den lieben Zenratics, der nach mir am Start ist. Auf was könnt ihr euch freuen? Ganz, ganz viele neue Tracks, das Beste aus der House- und EDM-Szene. Ganz viel Tech-House, ganz viel Bass-House. Aber ihr kennt natürlich auch den lieben, guten alten Simtex mit seiner letzten halben Stunde. Da dürft ihr euch auch sehr drauf freuen. Aber ich bin nicht alleine da. Bei Twitch sieht man vielleicht, der liebe Action-Fuchs, der normalerweise im Twitch am Start ist, ist heute auch bei mir und feiert so ein bisschen mit mir mit. Und darf mir vielleicht auch so ein bisschen über die Schulter schauen. Wir waren ja letzte Woche Samstag bei Le Chouk in Frankfurt am Upraven und am Warm-Uppen für World Club Dome. Und ja, da dürfen wir in 2 Wochen auch wieder gemeinsam hin. So schön ist das. So, ich wünsche euch ganz, ganz viel Spaß. Die Wunsch- und Grußbox ist offen für eure Grüße, für eure Nachrichten, für alles, was ihr loswerden wollt. Twitch ist am Start, die Wunsch- und Grußbox offen. Viel Spaß mit Right Here, Right Now, gerade am Laufen, perfekter Start ins Release Radar.

So, Hausheimer FM, seid ihr bereit für die neue Nummer von Sick Individuals? You've Got the Love. Könnte dem einen oder anderen vielleicht was ins Gedächtnis rufen. Mal schauen, ob das auch passt.

So, meine Lieben, so schnell ist auch schon die erste Stunde vorbei. So schnell kann es gehen. Aber wir starten gleich in Stunde 2 mit einer der bekanntesten Stimmen in der EDM-Szene. Mit dem hat auch schon Avicii zusammen gemacht. Welchen Track, um welchen Track es sich dann handelt von Avicii, das könnt ihr dann selber mal herausfinden und mir schreiben über die Wunschgrußbox oder bei Twitch. Aber der nächste Track, beziehungsweise der Anfangstrack der nächsten Stunde heißt Heaven on Your Mind von Kygo. Nicht Avicii, nicht durcheinander bringen. Aber gerne mal schreiben, von wo ihr dann die Stimme her kennt.

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House Time, seid ihr bereit für die letzte halbe Stunde? Und mit diesem Banger starten wir das Ganze. Ich hoffe, ihr habt Bock für den Samstagabend.

So, Hausheim FM, seid ihr bereit für Endspurt? Die letzten 20 Minuten, ihr wisst, wohin das läuft, ne? Aber Last Track Magic wird legendär. Da habe ich nämlich eine schöne Nummer für euch. Die kennt auch jeder. Aber erstmal die pure Wespe hier für euch. The Dirty Signal.

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1: So, wenn es jetzt ewig hier durchläuft, dann kann ich mal den Martin 41 aus Burg Bernheim vorlesen. Der hat mir nämlich vor ein paar Minütchen einen Gruß reingeschrieben in die Wunschgrußbox und schreibt: Abend Simtex, wollt ihr noch schnell einen Gruß da lassen? Klasse Release Radar. Schade, dass es am Dienstag mit einer Show nicht geklappt hat. Liebe Grüße noch, die Community, we are one. Ja, manchmal steckt man nicht drin, ne? Manchmal ist es halt so, manchmal ist man mit anderen Dingen beschäftigt. Aber jetzt bin ich ja am Start und ich bin froh, dass ich da sein kann, dass ich euch die neuesten Tracks hier aus der letzten Woche präsentieren kann. Da sind wieder Banger dabei, ne? Wahnsinn. Hideaway hier am Laufen für euch. Wir gehen in die letzten 10, 15 Minuten.

So, Haus MFM, alles hat ein Ende, nur die Wurst hat zwei und deswegen habe ich noch einen für euch, einen einzigen Last Track Magic, bevor Theoretics sich hier ready macht und euch weiterhin einhitzt. Ich wünsche euch natürlich weiterhin ganz viel Spaß mit dem abendlichen Programm. Ich glaube, es geht noch bis in die nächtlichen Stunden. Das war es erstmal von meiner Seite. Ich verabschiede mich auch zusammen mit dem lieben Actionfuchs hier und wünsche euch, wie gesagt, noch einen schönen restlichen Abend. Der nächste Track wird super ikonisch und ich hoffe, ihr habt ganz, ganz viel Spaß dabei. Ganz viel Spaß mit dem Theoretics. Tüdelü und bye bye.

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1: Check, check, check, Haustime FM, einen wunderschönen guten Samstagabend wünsche ich euch und damit herzlich willkommen zur Bass Session zur gewohnten Zeit. Samstag, 22 bis 24 Uhr mit dem Besten aus Tech, Future und Bass House. Schön, dass ihr eingeschaltet habt. Wir wollen gar nicht lang rumquatschen. Erstmal vielen lieben Dank an Simtex fürs Vorrocken. Natürlich wieder schön Techno am Ende geballert. Wir starten aber erstmal ganz entspannt mit Tech House, grooven uns ein bisschen ein. Gehen dann rüber zu Future House und natürlich in Stunde 2 Bass House und alle weiteren Genres, die es dann so richtig in sich haben. Basslastig ist vorprogrammiert, so wie es sein soll. Ich wünsche euch viel Spaß mit den nächsten 2 Stunden. Wir starten erstmal rein. Mehr Gebrabbel gibt's dann später. Viel Spaß.

Yes, Hausheim. Kurz zu den Formalitäten. Oben links auf der Homepage findet ihr den pinken Play-Button. Euer Weg zum Glück in die große Wunschbox, aka die Grunschbox, mit allem, was ihr loswerden wollt, an Grüßen, Wünschen, Lob, Kritik, immer rein damit, direkt hier zu mir ins Studio. Und natürlich genauso möglich über die We Are One App, da auch ohne Anmeldung, einfach direkt rein hier mit allem, was ihr loswerden wollt. Und wenn ihr mir einfach nur sagen wollt, wie scheiße heiß es heute eigentlich ist für Ende Mai, ja, auch diese Aussagen nehme ich entgegen. Geht mir nämlich ehrlich genauso. Halleluja ist das heiß. Und das soll ja die ganze Woche noch so weitergehen. Also wir schwitzen uns heute ins Wochenende, in den Samstagabend. Verschwitzte Partynächte gibt es natürlich auch bei Haustime, ist ja logisch. Und wenn euch die Heat audiotechnisch noch nicht reicht, dann kann ich euch das Visuelle auch noch empfehlen. Einfach mal bei Twitch einschalten, danach Haustime suchen oder alternativ den direkten Link eingeben. video.haustime.fm. Mein Gott, was habe ich denn jetzt gelabert? Video.haustime.fm für alle Heat und bunte Lichter und tiefe Ausschnitte, die ihr braucht. Euer Weg zum Glück. Schaltet ein, ihr kleinen Racker, auf geht's. Ich hab Bock, ich hoffe ihr auch. Wir grooven uns weiter ein. Oh ja, heute wird gut.

Ja, Hausheim, erzählt doch mal, wie verbringt ihr die nächste Woche mit dem Bombenwetter, was angesagt wird? Quasi immer um die 30 Grad, also zumindest hier in NRW. Seid ihr da an Badeseen unterwegs oder schließt ihr euch im Keller ein? Erzählt mal, wie oft wird gegrillt? Was habt ihr so vor? Lasst es mich gerne mal wissen. Bei mir steht auf jeden Fall der eine oder andere Badesee auf dem Programm. Gegrillt wurde heute das erste Mal. Ich habe gehört, einen Cocktail gibt es vielleicht gleich auch noch. Milchcocktail natürlich, ist ja logisch, ne? Haut's mir einfach in die Gruselwunschbox, ich würde mich freuen, lasst es mich wissen und ich halte mal die Klappe und lasse die Vocals wild weiter singen.

Ja, Hausheim, vielleicht merkt ihr es schon so ein bisschen. Heute ist nicht nur das Outfit an die Temperaturen angepasst. Nein, die Track-Auswahl in Stunde 1 ist auch ein wenig sommerlich, gute Laune-mäßig angehaucht. Wäre auch traurig, wenn nicht bei den Temperaturen, oder? Da jetzt ein Cocktail zu, das wär's ja, ne? Boah. Ich hoffe, ihr lasst es euch gut gehen und ich kann die Sommervibes ein bisschen rüberbringen. Ich denke, spätestens mit dem nächsten Lied sollte das möglich sein. Lasst euch überraschen.

Mit diesem Track gehen schon mal liebe Grüße raus an den Steven. Wenn du Stunde 2 dann gleich hörst oder morgen die Aufnahme, Grüße gehen raus an dich mit diesem Track von David Guetta. Einer deiner Klassikerwünsche, David Guetta. Hier mal mit Baby Don't Hurt Me. Und natürlich, wie immer, schön, dass du dabei bist in der Aufnahme oder in Stunde 2.

Yes, House Time. Der letzte Track war der ganz brandneue oder 10 Jahre alte, wie man es nimmt. Er wurde ja lange nicht veröffentlicht. Der ganz neue alte Track von Martin Garrix und Ed Sheeran.

Ja, und das Ding hier kennen wir natürlich auch. Break Free von Ariana Grande. 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Wir ziehen auf jeden Fall ein bisschen das Tempo an. Fast 10 vor 12, 11. Es wird Zeit. Stunde 2 ist nicht mehr weit weg.

Ja, Haustime. Dieser Good Time, Old Time Classic vom Axel. Axel F. Den stelle ich mir auch so vor, als ob der auf jeden Fall ein Axelhemd tragen würde.

Das Sticker gerade, wie das Emote, was Dominik, schick dir nochmal rein. Genau, das ist Axel F. Wenn der noch ein Axelhemd anhat. Eieieiei. Ja, den gönnen wir uns jetzt noch als letzten Track von Stunde 1 und dann. Ah, guck mal, da ist der Axel F. Jawohl. Du. Ja, den gönnen wir uns noch als letzten Track von Stunde 1, bevor es eine saftige 3,5-minütige Werbung gibt. Ihr bleibt natürlich schön dran. In Stunde 2 starten wir erst so richtig durch. Ist ja logisch.

0: so, aber wir hauen noch kurz den Dominik 37 aus Bern raus mit seinem Gruß/Wunsch. Der schreibt nämlich: Sehr guten Abend, Theoretics. Lange warme Abende, Grillen, Milch und jetzt genau die richtige Musik. So sollten Samstage sein. Ja, mein Lieber, finde ich auch. Ding, ding. Heute gerne was von Retrovision und Kirby und später hätte ich jetzt schon Bock auf Blur Police, natürlich von Jousy Mousy. Oder Drum and Bass à la Destination Calabria im Capture Bootleg. Ach ja, direkt in den Einstiegstrack mit den 184 BPM. Ja, man kennt ihn. Ja, schauen wir mal, was wir da so machen können. Dann schreibt er noch: Grüße an dich, Martin, Dachwohnungsbro Robin und alle Twitchers. We are Bass. Ja, dem schließe ich mich an. Und jetzt froggen wir mal in die Werbepause. Liebe Grüße erstmal noch raus an dich, lieber Dominik. Deine Wünsche kriegen wir natürlich in Stunde 2 mit rein, ist ja logisch. Jetzt, wie gesagt, erstmal 3,5 Minuten Werbepause. Pinkeln gehen, Getränke auffüllen und dann richtig durchstarten in Stunde 2. Ich freue mich, bleib dran und dann geht's gleich richtig ab. So viel ist sicher.
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Haustime. Herzlich willkommen zurück zur Bass Session. Jetzt in Stunde 2. Immer noch mit mir, eurem Seretics. Und wir machen schon wieder die Lichter an. Aber jetzt alles was schneller, was härter, was deeper, mit mehr Bass und mehr Vorwärts. So viel ist sicher. Wir starten in Stunde 2 der Bass Session. Ich wünsche euch ganz viel Spaß. Auf geht's.

Ausheim. Die Frage ist, seid ihr ready für den Abriss? Ich hoffe doch sehr, ihr habt eure Subwoofer hochgedreht. Auf geht's.

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1: Mit diesem Track gehen natürlich schon mal liebe Grüße raus an dich, lieber Dominik. Move mal over hier. Und ja, genau, das Kind haben wir auch schon im Dschungel gesucht. So nämlich.

So, wir machen mal weiter mit dem Lapsi 39 aus Berlin und er schreibt: Schönen guten Abend an dich und das gesamte Team und die anderen Hörer. Habe es dann auch mal zu deiner Show geschafft und Wünsche habe ich heute mal keine, aber kannst mich gerne mit einem Song für mich überraschen. In diesem Sinne, eine geile Show. We are Theoretics. Ja, danke, danke, mein Lieber. Liebe Grüße gehen zurück an dich. Schön, dass du dabei bist. Ja, mein Gesangstalent, damit überrasche ich euch nicht mehr. Das ist euch ja bestens bekannt, deswegen lasse ich lieber andere singen. Und einen Überraschungstrack gabst du dich schon in Stunde 1. Überraschung in der Hinsicht, als dass du ja den dann erst in der Aufnahme wieder hören wirst. Aber ich habe gleich auf jeden Fall noch ein wunderbares Schmankerl. So viel ist sicher.

So, an dieser Stelle gehen ganz liebe Grüße nochmal raus an den Dominik. Natürlich auch an alle Kirby-Lover und auch den neu dazugetretenen Sickbase. Viel Spaß mit diesem Kirby-Klassiker.

Ah, jetzt so eine schöne Waschmaschinen-Kick, das wär's doch, oder? Bloß nicht zu viel Bass hier. Ja, Hausheim, ich habe gehört, Base House ist nicht das Einzige, was wir hier in Stunde 2 gleich noch zocken. Wer weiß, was noch kommt. Das ein oder andere hätten wir auf jeden Fall noch am Start. Schauen wir mal, was wird. As he let it roll,

Also Ausheim, ich weiß ja nicht, wie es euch geht. Bass ist okay, aber man könnte auch das Tempo einfach noch ein bisschen erhöhen, oder? Ich denke, so 20 vor 12 kann man da noch ein Schüppchen drauflegen. Ein, zwei feine Tracks sind auf jeden Fall noch am Start. So viel sicher. Also dranbleiben und

Liebe Grüße gehen nochmal raus an den Dom und Pommel mit diesem Track. Ich erinnere mich da an einen wunderschönen Sonnenuntergang an einem Strand eines Sees, eines Festivals mit diesem unerwarteten Drop, mit diesem wunderschönen harmonischen Track, aber diesem brachialen, unerwarteten Drop. Ah, schön war's, schön war's. Kleine Hommage.

Haustime. Seid ihr ready für den Abschluss? Für das Grande Finale? Mit den letzten zwei Tracks des heutigen Abends. Nur von Jousy Mousy.

Yes, Haustime. Das war die Bass Session mit mir, eurem Suretix. Ich hoffe, es hat euch gefallen und ihr konntet gut mit abreißen. Und ich hoffe, ich konnte alle Wünsche und alle Bassbedürfnisse erfüllen. Ich freue mich sehr, dass ihr dabei wart. Mir hat es auf jeden Fall sehr viel Bock gemacht. Und der ganze Spaß ist ja noch nicht vorbei. Es geht weiter von 0 Uhr bis 1 Uhr. Also eigentlich jetzt, und ich bin schon wieder zu spät dran und laber zu viel. Mit dem Mathieu, DJ Mathieu. Ich weiß gar nicht, erste Show, wenn ich das richtig verstanden habe. Ich höre auf jeden Fall noch mit rein. Ich hoffe, ihr bleibt auch dran. Den neuen schöne Chancen geben. Immer. Das ist Pflicht, meine Lieben. Also, wir bleiben noch dran. Gönnen uns eine klitzekleine Werbepause von nur 45 Sekunden, soweit ich weiß, was wirklich kurz ist. Und ja, ich wünsche euch noch viel Spaß mit DJ Mathieu. Dir, mein Lieber, auch viel Spaß. Und dann überstrapazieren wir das jetzt hier nicht weiter. Ich sag adieu, viel Spaß mit Mathieu. Oh Gott, wird Zeit, dass ich ins Bett gehe. Und wir hören uns dann in voraussichtlich 2 Wochen wieder, meine Lieben. Viel, viel Spaß. Bleibt gesund. Tut nichts, was ich nicht auch tun würde. Und ich bin jetzt raus. Ciao, Kakao. Euer Suretix. Bis demnächst. Danke fürs Dabeisein.

0: Die Wirtschaftsnews. Der DAX legte um 47 Punkte zu. Goldpreis auf Rekordhoch.
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Hallo, liebe Haustime-Familie. Willkommen zur ersten Folge von DJ Mathieu auf Haustime.fm. Es ist mega, heute hier zu sein und mit euch gemeinsam in den Abend zu starten. Bevor wir loslegen, möchte ich ein riesiges Dankeschön loswerden. Ein herzliches Danke an das gesamte Team von Haustime.fm für die Chance, dabei sein zu dürfen. Danke, dass ihr mir diese Bühne schenkt und an euch da draußen fürs Einschalten. Lasst uns zusammen eine unvergessliche Show erleben. Jetzt geht's los mit hämmernden Beats, euphorischen Melodien und jeder Menge Energie. Bleibt dran, dreht die Lautstärke auf und genießt den Abend mit DJ Mathieu. Let's go!

Ihr hört DJ Mathieu, eine Stunde elektronische Musik ohne Stillstand. Gerade lief ein richtig starker Mix aus treibenden Beats und atmosphärischen Sounds. Genau darum geht's heute. Musik, die trägt, überrascht und einen eigenen Raum schafft. Falls ihr jetzt erst eingeschaltet habt, willkommen. Wir sind mittendrin und es wird in der nächsten halben Stunde definitiv noch intensiver. Bleibt dran, gleich kommen weitere Tracks mit ordentlich Energie und einigen musikalischen Überraschungen.

Halbzeit hier bei DJ Mathieu. Die ersten 30 Minuten waren schon ziemlich intensiv und genauso machen wir weiter. Elektronische Musik lebt von Dynamik, von Spannung und von Momenten, die einen komplett mitnehmen. Vielleicht kennt ihr einige Tracks, vielleicht entdeckt ihr heute auch komplett neue Artists und Sounds. Genau das macht diese Szene so spannend. Jetzt geht's weiter mit noch mehr Druck, mehr Atmosphäre und natürlich jeder Menge Beats.

Da hat es ein bisschen die BPM-Geschwindigkeit doch sehr hoch getrieben. Aber wir haben es wieder eingefangen bei Housetime FM.

So, ihr Lieben, die letzte Viertelstunde läuft und wir nehmen nochmal so richtig Fahrt auf. Danke, dass ihr diese Stunde gemeinsam mit mir verbringt. Ich hoffe, der Sound hat euch bis hierhin begleitet, motiviert oder einfach abschalten lassen. Zum Finale gibt es jetzt noch ein paar Tracks, die perfekt für den späten Abend oder Anfang der Nacht funktionieren. Emotional treibend und voller Energie. Also bleibt noch ein bisschen dabei.

Das war DJ Mathieu für heute. Vielen Dank fürs Zuhören und fürs gemeinsame Eintauchen in die Welt der elektronischen Musik. Ich hoffe, es war der passende Soundtrack für euren Abend. Wenn euch die Show gefallen hat, schaltet auch beim nächsten Mal wieder ein. Dann gibt's neue Tracks, neue Vibes und natürlich wieder jede Menge elektronische Energie. Ich verabschiede mich und wünsche euch einen entspannten Abend und gute Nacht. Ein Track gibt's noch im Anschluss. Und bis bald. Bleibt im Beat.

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